tut mir leid. Aber ich möchte nun mal kein Herrscher der Welt sein, denn das liegt mir nicht. Ich möchte weder herrschen noch irgendwen erobern, sondern jedem Menschen helfen, wo immer ich kann. Den Juden, den Heiden, den Farbigen, den Weißen. Jeder Mensch sollte dem anderen helfen. Nur so verbessern wir die Welt. Wir sollten am Glück des anderen teilhaben und nicht einander verabscheuen. Hass und Verachtung bringen uns niemals näher. Auf dieser Welt ist Platz genug für jeden und Mutter Erde ist reich genug, um jeden von uns satt zu machen. Das Leben kann ja so erfreulich und wunderbar sein. Wir müssen es nur wieder zu leben lernen. Die Habgier hat das Gute im Menschen verschüttet. Und Missgunst hat die Seelen vergiftet und uns im Paradeschritt zu Verderb und Blutschuld geführt. Wir haben die Geschwindigkeit entwickelt, aber innerlich sind wir stehen geblieben. Wir lassen Maschinen für uns arbeiten und sie denken auch für uns. Die Klugheit hat uns hochmütig werden lassen und unser Wissen kalt und hart. Wir sprechen zu viel und fühlen zu wenig. Aber zuerst kommt die Menschlichkeit und dann erst die Maschinen.

Ja, zwei Affen unterhalten sich. Da sagt der eine zum anderen, hast du gehört, die Menschen haben jetzt künstliche Intelligenz. Da sagt der andere, naja, hoffentlich ist sie nicht genauso dumm wie die natürliche. Und damit herzlich willkommen bei RTSI Multikulti Live an diesem Saturday-Abend, an diesem Samstagabend. Faisal Helili ist unser DJ und bleibt ja auch bis 20 Uhr. Das ist ja auch schön. Es ist 19.15 Uhr jetzt gerade live aus dem Studio 1. Und das heißt, jetzt beginnt die deutschsprachige Sendung. Die deutschsprachige Sendung, und da möchte ich ja heute mal den Unterschied einfach mal erklären zwischen deutsches Programm und deutschsprachiges Programm. Und da gibt es nämlich einen großen Unterschied. Ein deutsches Programm ist ein Programm zum Beispiel im Fernsehen, Radio oder an einer Universität. Ja, und dieses Programm stammt aus Deutschland, geografisch gesehen, von einer deutschen Institution wird veranstaltet oder von einem spezifisch deutschen Institut. Also, das heißt, es hat ja auch einen besonderen deutschen Bezug. Ein deutschsprachiges Programm dagegen ist ein Programm, das in deutscher Sprache oder deutschsprachig wird ausgestrahlt, unabhängig natürlich davon, ob es aus Deutschland geografisch gesehen, Österreich, der Schweiz oder in einem anderen Land wie hier in Tunesien. RTSI sendet in 6 Sprachen. Deutsches Programm, Herkunft ist obligatorisch aus Deutschland oder wird ja von deutschen Stellen angeboten. Institution ist German, aber deutschsprachiges Programm, die Sprache wird auf Deutsch gesprochen oder gesendet, aber auf einem anderen Territorium. Die Herkunft kann ja aus jedem deutschsprachigen Gebiet stammen, natürlich auch Deutschland, Österreich, Schweiz, Liechtenstein, und deshalb sagt man ja auch der oder nennt man ja die Länder, die Deutsch sprechen in Europa, der deutschsprachige Raum und nicht der deutsche Raum. Das wäre territorial falsch erklärt. So viel dazu. RTSI bleibt natürlich an der Spitze weltweit mit 6 Sprachen. Wir haben ja auch neulich eine neue Sprache ergänzt hier. Radio Tunis, internationaler Rundfunk, und ab September, also in diesem Monat, hat RTSI sein fremdsprachiges Angebot offiziell um ein chinesischsprachiges Programm erweitert. Dieses Programm in chinesischer Sprache wird jeden Freitag, jeden Samstag und jeden Sonntag von 16 bis 17 Uhr eine Stunde ausgestrahlt. Die einstündige Sendung in chinesischer Sprache widmet sich der chinesischen Sprache, widmet sich der Kultur und natürlich der Musik. Moderiert oder präsentiert wird dieses chinesischsprachige Programm von der Kollegin Azza Zuheri. Und die Einführung dieses Programms geht hier auf ein Medienkooperationsabkommen seit 2024, das zwischen Tunesien und China geschlossen wurde. Und neben Chinesisch strahlt hier RTSI traditionell ja auch Sendungen auf Französisch, Englisch, Deutsch, Italienisch und Spanisch aus. Die Episoden können ja auch live über Frequenzen des Senders, ja natürlich je nach Gebiet, übertragen und aufgerufen werden. So viel dazu. Es ist heute der 26. September schon 2026. Nächsten Freitag werden wir den 1. Oktober haben, und da ist das ja richtig Herbst beziehungsweise Winter in der Welt, aber nicht in Tunesien. In Tunesien erleben wir noch einen weiteren Sommer. Aber ja gut, das ist ja auch immerhin viel besser, milder geworden als in den letzten Tagen, gar in den letzten Wochen. Aktuelle Temperatur hier in Tunis im Moment 15 Grad und in Berlin 24 Grad. So
beginnt man zu schielen. Umgekehrt, also 24 Grad in der tunesischen Hauptstadt, 23 bis 24 und heute Abend bleibt der Himmel klar in Tunis. Nachts ziehen gelegentlich Wolken durch hier in Tunis und die Temperatur liegt ja in den nächsten Stunden bei rund 23, 24 Grad. In Berlin ist es kalt geworden, kälter als sonst, 15 Grad aktuelle Temperatur und es gibt ja auch Regen nächste Woche, da beginnt das Jahr. So, es gibt ja auch viele Themen heute, abgesehen davon. Es gibt ja auch die fünfte Symphonie, die berühmte fünfte Symphonie von Beethoven als Wahrzeichen Deutschlands. In einem Interview mit dem US-Sender NBC hat Microsoft-Mitgründer Bill Gates davor gewarnt, dass künstliche Intelligenz das Potenzial hat, Ereignisse mit bis zu 1 Milliarde Todesopfern auszulösen. Gates erklärte, es habe in der Geschichte noch nie eine so mächtige Waffe gegeben, wie die Kombination aus Menschen mit bösen Absichten und den neuesten KI-Technologien. Und auf die Frage, ob die künstliche Intelligenz die Menschen auslöschen könne, antwortete Bill Gates, die Technologie sei zweifellos mächtig genug, um katastrophale Entwicklungen in diesem Ausmaß voranzutreiben. Gleichzeitig schränkte er ein, dass das ja auch schwer sei, 100% der Menschheit zu treffen. Gates hält ein Vertrauen auf die freiwillige Selbstkontrolle der Hightech-Unternehmen für unzureichend. Und er fordert ein absolutes Eingreifen in der Politik und natürlich auch von Strafverfolgungsbehörden. Es brauche verbindliche gesetzliche Rahmenbedingungen, verpflichtende Sicherheitsmaßnahmen und eine staatliche Aufsicht über die Entwicklung fortschrittlicher KI-Systeme, also künstliche Intelligenz-Systeme. Das muss natürlich auch nicht wahr sein, das, was Bill Gates uns erklären möchte, aber es könnte. Der Altkanzler Gerhard Schröder hat in einem Gastbeitrag für die Berliner Zeitung gefordert, im Umgang mit Russland von einer reinen Konfrontationsstrategie abzurücken und eine stärkere Friedensfähigkeit zu zeigen. Mehr dazu bei den News. Zurück nach Tunesien in Bizerte. Eine defekte Leitung. Wasser in mehreren Gebieten bis Sonntag abgestellt, also ab heute. Ein Defekt an einer Hauptleitung in Bizerte mit einem Durchmesser von 1000 mm führt ja seit Samstagmorgen in mehreren Gebieten des Gouvernorates Bizerte zu Störungen und Unterbrechungen der Trinkwasserversorgung. Die Sonet sieht ab Sonntag, dem 27. September um 6 Uhr eine schrittweise Wiederaufnahme der Versorgung vor. Es muss viel repariert werden. Die Nationale Gesellschaft für Wassergewinnung und Verteilung, Sonet, hat ja Unterbrechungen und Störungen bei der Trinkwasserversorgung in mehreren Gebieten in Bizerte angekündigt. Die Unterbrechungen begannen heute Morgen am Samstag um 7 Uhr, nachdem ein Defekt an einer Hauptleitung, wie gesagt, mit einem Durchmesser von 1000 Millimetern, also einem Meter, aufgetreten war. Und es wurden ja auch dringende Reparaturarbeiten eingeleitet, um die Versorgung wieder herzustellen. So viel dazu. Heute geht das ja nach El Kef in unserer Reise, Tunesien-Reise, aber da machen wir mal jetzt eine musikalische Pause oder besser gesagt, wir genießen einfach mal den heutigen Cocktail von diesem Samstag. Ein bisschen Reggae, German und Reggae, also original. Deutscher Reggae mit dem Titel Freiheit und Bob Marley and the Wailers, I Shot the Sheriff. Genießt die Momente an diesem Saturday-Abend. Hallo, Tunesien.

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Ja, einen wunderschönen guten Abend und herzlich willkommen in der Zeitreise von heute. Vom Aquädukt von Sarouen geht es heute nach El Kef. El Kef, eine wunderbare Stadt in Tunesien an der Grenze zu Algerien. El Kef oder in German auf Deutsch der Fels, eine schöne Stadt im Nordwesten Tunesiens, wie eben erklärt, und die Hauptstadt des tunesischen Bezirks oder Gouvernements El Kef. Sie liegt etwa, das heißt El Kef ist eine Stadt und gleichzeitig auch ein Gouvernement. Diese Stadt liegt etwa 145 Kilometer westlich von Tunis, nahe der algerischen Grenze. Mit rund 45.000 Einwohnern ist El Kef ein sehr wichtiges Zentrum dieser Region. Wir bleiben einfach mal terminologisch gesehen, terminologisch-technisch, der arabische Name El Kef bedeutet auf Deutsch, wie gesagt, der Fels, und dieser Name stammt von dem markanten Felsmassiv, an dessen Hang die Stadt gebaut wurde. Und deshalb sagen ja auch viele El Kef Lalia. Die Lage, sie liegt am Südhang des Berges Jbel Dir, etwa 175 Kilometer westlich von Tunis und nahe der Grenze zu Algerien. Besonderheit für El Kef ist für seine gut erhaltene Altstadt, eine wunderbare Altstadt, nicht wie jede Altstadt, Medina mit verwinkelten Gassen, und seine Lage in einer dramatischen Hochlandlandschaft pikant.

In Ilkef gibt es ja auch römische Thermen, antike römische Thermen. In Ilkef, in dieser Stadt, sind natürlich auch die historischen Überreste großer öffentlicher Badeanlagen aus der Römerzeit in der tunesischen Stadt Ilkef. Im Altertum hieß Ilkef in Passé in der Vergangenheit Sica Veneria oder Sica Cirta. Die Geschichte dieser Stadt war in der Antike ein bedeutendes Zentrum. Die Römer bauten dort, wie in vielen ihrer Provinzen, große Thermen, öffentliche Bade- und Kulturhäuser.

Ja, die Lage in Elkef. Ihr habt jetzt gerade mal einen Vorgeschmack Musik aus Elkef von unserem DJ Faisal Hilali. Die Überreste dieser großen antiken Thermen erheben sich ja heute teilweise inmitten der modernen Bebauung dieser Stadt. Zu den dazugehörigen antiken Anlagen gehörte auch ein Teil der damaligen Wasserversorgung, wie etwa ein Aquädukt und Zistern. Weitere Funde in Elkef in der Nähe der Thermen wurden auch zahlreiche römische Stelen, also aufgerichtete Steinplatten mit Inschriften oder Reliefs, entdeckt. Ihr seht ja also, diese schöne Stadt Elkef hat eine sehr, sehr lange Vergangenheit, eine lange Geschichte. Und die Geschichte dieser Stadt geht ja bis in die Antike zurück. Archäologische Spuren lassen vermuten, dass hier bereits im 4. Jahrhundert vor Christus natürlich eine Siedlung mit dem Namen Sicca Veneria, der alte Name von Elkef, existierte und die unter karthagischem Einfluss natürlich auch stand, schon vorher. Könnte sie als numidische Siedlung gegründet worden sein? Von Karthago angesiedelte Elymer aus Sizilien gaben dieser Stadt den Beinamen ihrer Liebesgöttin Sicca Veneria. Einen Aufschwung erlebte Elkef nach der römischen Einflussnahme in Nordafrika, natürlich im 1. Jahrhundert vor Christus als Teil der römischen Provinz Afrika. Die Reste zahlreicher Bauwerke aus dieser Zeit konnten gefunden werden, darunter Thermenanlagen, Tempel und ein Amphitheater. Unter byzantinischer Herrschaft entstanden im 6. Jahrhundert nach Christus starke Befestigungsanlagen. Ebenso schritt die seit dem 3. Jahrhundert begonnene Christianisierung dort voran, wie Basilika und Kirchenbauten zeigen. Bereits im 7. Jahrhundert wurde diese Stadt jedoch im Zuge der islamischen Expansion damals muslimisch. In den Jahrhunderten des Mittelalters folgte ein weitgehender Bedeutungsverlust und erst im 17. und im 16. und im 17. Jahrhundert erfuhr diese Stadt Elkef einen erneuten Aufschwung, als sie zum nun Elkef genannten Bollwerk und Garnisonstadt des Osmanischen Reiches wurde. Trotzdem fiel sie im Jahr 1756 an Algerien. Ab 1881 wurde sie auch Teil des französischen oder der französischen Kolonisation in Tunesien. Während des Zweiten Weltkrieges diente Elkef als provisorischer Protektoratssitz oder Kolonisationssitz, besser gesagt, und Hauptstadt, da sie außerhalb der besetzten Gebiete der Achsenmächte lag. Das Bild der steil an einem Hang gelegenen Stadt wird von der auf dem Gipfel gelegene Kasbah oder wie Tunesier das nennen, Al-Kasbah, dominiert, der osmanischen Festung aus dem 17. Jahrhundert. Darunter befindet sich auch der eng Altstadtbereich, die Medina von Elkef. Weiter im Tal liegt die Neustadt, die zur Zeit der französischen Kolonisation entstand und sich hier im Straßenbild von den historischen Stadtgebieten unterscheidet. Unter anderem findet sich hier der Gouvernementssitz sowie die Zentrale der ehemaligen tunesischen Regierungspartei damals unter der Diktatur von Ben Ali, die deutliche Spuren der tunesischen Revolution trägt. In allen Phasen der Geschichte stellte diese wunderschöne Stadt Elkef ein religiöses Zentrum dar. So finden sich ja heute Gotteshäuser, Moscheen, verschiedene Religionen und auch Epochen. Neben zahlreichen Moscheen wird der Sidi Bou Makhlouf Moschee aus historischer Zeit auch gibt es ja auch Synagogen, eine Synagoge und das sind die Überreste einer byzantinischen Basilika zu nennen. Im Stadtgebiet verteilt finden sich hier Ausgrabungen wie die der römischen Thermen am Fuße der Kasbah oder römische Zisternen.

In dieser schönen Stadt gibt es ja auch herrlicher Jazz-Festival in El Kef. Wer kennt dieses Festival nicht? In El Kef und auch Tabarka, Bizerte, Hammamet, aber besonders ja in El Kef. Und da gibt es auch in El Kef, abgesehen von dem Jazz-Festival, schöne Menschen, freundliche Menschen. Fast alle Menschen dort sind gastfreundlich und da kann man ja wirklich auch viel aus der Geschichtsseiten viel der Geschichte lesen und entdecken. Und wir haben ja auch ein Radio in El Kef. Nicht nur Radio Tunis, sondern ja Radio El Kef. Viele liebe Grüße. Wir grüßen natürlich auch unsere Kollegen dort. Es ist 19:40 Uhr. Das war's für diese Reise. Und weiter geht's mit Musik. Hallo, Tunesien.

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1: Und damit willkommen ja bei RTSI Multikulti Live. Nach diesem Song eine traurige Meldung aus Kanada. Nach diesem feige Angriff auf eine Tunesierin in Kanada. Die 45-jährige Tunesierin Leila Bensalem wurde am vergangenen Dienstag, dem 22. September 2026, in ihrer Wohnung in Kanada im Zentrum von Montreal tot aufgefunden. Nach übereinstimmenden Medienberichten, unter anderem La Presse, nahm Leila Bensalem am Dienstagnachmittag an einer beruflichen Online-Besprechung bzw. einer Videokonferenz mit einem Kollegen teil, als ein Angreifer in ihrer Wohnung eindrang und sie angriff und tötete. Ihr Kollege, der das Geschehen über die Videoverbindung teilweise auch mitbekommen hatte, alarmierte sofort die Einsatzkräfte und die Polizei. Die Polizei von Montreal traf gegen 15.25 Uhr an dem Wohngebäude am René-Lévesque Boulevard im Viertel an der Saint-Christophe-Straße ein und sie fanden die Frau schwer verletzt und ohnmächtig. Vor trotz sofort eingeleiteter Wiederbelebungsmaßnahmen konnte nur noch ihr Tod vor Ort festgestellt werden. Der Mord an der Tunesierin Leila Bensalem in Montreal hat auf höchster Ebene des kanadischen Staates eine Reaktion ausgelöst. Der Premierminister Mark Carney sprach am vergangenen Donnerstag der Familie, den Angehörigen und den Kollegen des Opfers sein Beileid aus. Die 45-jährige Leila Bensalem arbeitete für die kanadische Steuerbehörde ARC. Mark Carney würdigte sie vor dem Unterhaus und bezeichnete sie als eine geschätzte Mitarbeiterin, die ihre Kräfte dem Dienst an den Kanadiern gewidmet hatte. Er hob außerdem hervor, dass sie gerade gearbeitet hatte, als sie angegriffen worden sei. 19.45 Uhr. Unsere Reise ist vorbei. Wir waren ja schon mal in Lkef. Jetzt geht es um eine ganz andere Reise, eine musikalische Reise mit Desireless Voyage. Hallo, Tunesien.
2: Eine Sache musst du dir versprechen. Mach dir die Welt immer so, wie sie dir gefällt und nicht andersrum. Denn was bringt es, wenn du so bist, wie es der Welt gefällt, du dabei aber gar nicht glücklich bist?

0: Heute geht es darum zu verhindern, dass sich die Welt in eine Räuberhöhle verwandelt, in der sich die Skrupellosesten nehmen.
1: Und damit herzlich willkommen zu den News, 19.51 Uhr, die Nachrichten vom 26. September 2026 in Tunesien, La Goulette, ehrt Claudia Cardinal und feiern im Sternenhimmel ein Jahr nach dem Tod von Claudia Cardinal, der in Tunesien geborenen italienischen Schauspielerin, die den Beinamen die schönste Italienerin von Tunis trug, organisieren die italienische Botschaft und das italienische Kulturinstitut in Tunis Zusammenarbeit mit Cinematur am Sonntag, den 27. September, am kommenden Sonntag, eine kostenlose Open-Air-Vorführung des Films L'Île du Pardon des tunesischen Regisseurs Ridal Behi. Die Wahl von La Goulette verleiht diese Hommage eine Dimension eigentlich, die über den bloßen filmischen Rahmen hinausgeht. Der Altkanzler Gerhard Schröder hat ja in einem Gastbeitrag für die Berliner Zeitung gefordert, im Umgang mit Russland von einer reinen Konfrontationsstrategie abzurücken und eine stärkere Friedensfähigkeit zu zeigen. Schröder bezeichnete den russischen Angriffskrieg gegen die Ukraine zwar als völkerrechtswidrig und unentschätzbar, warnte jedoch gleichzeitig davor, Russland pauschal zu dämonisieren. Und aus seiner Sicht sollten die diplomatischen Mittel ausgeschöpft werden, um den Konflikt zu beenden, statt ausschließlich auf Eskalation und Abschreckung zu setzen. Er brachte erneut eine mögliche zukünftige Energiekooperation mit Russland ins Gespräch. Schröders Äußerungen stießen in Deutschland und europaweit auf heftige Kritik. Politiker wie der SPD-Außenpolitiker Michael Roth, nannten diesen Kurs angesichts des anhaltenden Krieges tragisch und schlichtweg entsetzlich. Kritiker warfen ihr dem Altkanzler Gerhard Schröder vor, die politische Realität zu verkennen und die Positionen des Kreml zu relativieren. Im Fokus weltweit stehen ja Kommentare zur UN-Vollversammlung in New York sowie zum Besuch des chinesischen Staatspräsidenten Xi Jinping in Washington. Kommentatoren merken hier an, dass zu komplexen Fragen wie Handel, der Situation um Taiwan oder dem Iran-Konflikt von Seiten der Staatschefs bislang keine konkreten Ergebnisse vorliegen. Die türkische Zeitung Daily Sabah beleuchtet den Konflikt zwischen Saudi-Arabien und der jemenitischen Houthis. Dabei geht es ja um einen mutmaßlichen Drohnenangriff auf Mekka, den Riad abfangen konnten, und während die Houthis dies bestreiten, nach Einschätzung des Blattes nutzt Saudi-Arabien diesen Vorfall als diplomatisches Instrument, um eine religiös-politische Allianz natürlich auch zu formieren und die Houthi international zu isolieren. Zum Sport. Deutschland gegen Holland. Bis in die Nachspielzeit sah es ja nach einem Einstand nach Maß für den neuen Bundestrainer Jürgen Klopp aus. Doch dann trafen die Niederländer gegen ein enthusiastisches, aber fehlerhaftes DFB-Team doch noch zum Ausgleich. Den Führungstreffer zum 1:0 erzielte Felix Mecham. Cody Gapko glich aus. Das Remis war letztlich auch verdient. Die deutsche Mannschaft demonstrierte ja von Jürgen Klopp geforderte Leidenschaft und Hingabe. Karim Adeyemi hatte ja schon nach 45 Sekunden die erste vielversprechende Szene überhaupt im Strafraum, suchte aber das Abspiel statt selbst

Schießen, das DFB-Team hielt den Druck aufrecht, eroberte nach Ballverlusten die Kugel schnell zurück, hatte ja aber auch bei allem Enthusiasmus auch eine krasse Fehlerquote. In Afrika, Tunesien und Uganda trennten sich ja am vergangenen Mittwoch, am 24. September, in der Qualifikation zum Afrika Cup 2027 mit einem 1:1 unentschieden. Und trotz eines früheren Führungstreffers der tunesischen Auswahl durch Adam Arus gelang Uganda im zweiten Spielabschnitt der Ausgleichsbetreffer durch Rogers Mato 1:1. Nun zu der letzten Symphonie von heute, die fünfte, die berühmte, nicht nur deutsche Symphonie, ist eine internationale Legende als Symphonie, Ludwig von Beethoven, die fünfte Symphonie, auch bekannt ja als die Schicksalssymphonie und gilt ja weltweit als eines der bekanntesten Meisterwerke der klassischen Musik und wird ja oft als kulturelles Wahrzeichen Deutschlands und des gesamten Abendlandes verstanden. Ihr berühmtes Anfangsmotiv, Tatatata, ist ein universelles Symbol für Entschlossenheit und musikalische Genialität für Deutschland und auch international. Genießt ihr die Momente? Danke, Faisal Heledi, danke allen für das Zuhören, für das Zuschauen. Gleich geht es hier auch weiter mit dem Programm in spanischer Sprache. Schönes Wochenende, tschüss und bye bye.